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bittet, dass ihr nicht in Anfechtung fallet. Ihr Geist ist willig,

Dass des Menschen Sohn in der Sünder Hände überantwortet wird. Steht auf,

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Priester und die Ältesten überredeten das Volk, dass sie um Barabbas bitten sollten und Jesum umbrächten. Da antwortete nun der Landpfleger,

aus und legeten ihm einen Purpurmantel an und flochten eine dornene Krone und satzten sie auf sein Haupt und ein Rohr in seine rechte Hand und beugeten die Knie vor ihm und spotteten

sie an die Städte kamen mit Namen Golgatha, das ist verdeutscht Schädelstädt, gaben sie ihm Essig zu trinken mit Gallen vermischet. Und da er's schmeckete, wollte er

Etliche aber, die da stunden, da sie das hörten, sprachen sie: Und bald rief einer unter ihnen, nahm einen Schwamm und füllete ihn mit Essig.

besonders. Und ihr lehrt Wiebete und die Felsen zerrissen. Und die Gräber täten sich auf und stunden auf in Leiber der Heiligen, die das

nahm den Leib und wickelte ihn in ein Reinleinwand und legte ihn in sein eigenes Grab, welches er hatte lassen in einen Fels hauen und wälzete einen großen Stein.